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2: AIDA Time, es ist 3 Uhr.

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2: AIDA Time. Es ist 4 Uhr.

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2: AIDA Time, es ist 5 Uhr. 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
2: AIDA Time, es ist 6 Uhr.
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4: Wir haben ein Konzert für euch, das Gänsehaut macht und gleichzeitig was Gutes tun soll.
5: Gibt's im Oktober hier in Hamburg mit ganz bekannten, tollen Künstlern, einer besonderen Bühne und einem richtig schönen, guten Zweck dahinter. Mehr dazu gleich in 10 Minuten.
4: Vorher haben wir jede Menge Musik von unter anderem hier Mark Ronson mit dabei und Miley Cyrus, wilde Kombi. Und jetzt aber erstmal Alex Warren mit Fever Dream hier bei uns auf AIDA Radio.

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1: Wusstet ihr's? Angeberwissen to go.
2: Wusstet ihr, es gibt tatsächlich Seen auf der Welt, die gleichzeitig süß und salzig sind.
3: Als ich das gehört habe, wirklich verrückt. Oben liegt da das leichte Süßwasser und darunter das ein bisschen schwerere Salzwasser. Und die beiden Schichten, die vermischen sich aber auch kaum.
2: Ja, das Ganze nennt sich Meromixes, klingt kompliziert, heißt aber eigentlich nur, die See mischt sich nicht komplett durch.
3: Und das hat sogar Folgen für die Tiere darin. In der oberen Süßwasserschicht können dann oft ganz normale Fische leben.
2: Ja. Und unten im Salzwasser wird es dagegen dann schwieriger, weil dort oft weniger oder sogar gar kein Sauerstoff vorhanden ist.
3: Die Fische bleiben also eher oben, während unten eine ganz andere magische Welt herrscht.
2: Oh, das klingt wirklich düster. Irgendwie so,
3: wie schön.
2: So, ja, ich finde aber auch so creepy, wenn du denkst, es ist dann unten dunkel. Was ist da? Schon verrückt. Von außen sieht es aus wie ein ganz normaler See. Dabei hat er quasi zwei Stockwerke aus Wasser.

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6: Jetzt wollen wir es genau wissen. Was war euer schönster Sommerferienmoment?
7: Was war denn deiner, Sandra?
6: Oh, lass mich mal kurz überlegen. Schickt uns doch gerne mal eure Sommerferienerinnerungen per Sprachnachricht an die 0151 55 319. Ich denke noch nach.
7: Ja, wir freuen uns auf jeden Fall auf deine Geschichte und natürlich auch auf eure Geschichten. In 10 Minuten dann mal Sandras Auflösung, würde ich sagen. Nach der Bestmusik für mehr Gefühl. Jetzt haben wir erstmal Olivia Dean für euch mit Man I Need.

0: vielen Bundesländern laufen ja die Sommerferien jetzt schon und irgendwie merkt man das auch sofort.
1: Ja, überall Koffer, Wohnmobile, mehr Fahrräder unterwegs, finde ich. Und dieses typische Sommerferiengefühl halt.
0: Und ganz ehrlich, ich weiß nicht, wie euch es da geht, aber ich denke da automatisch zurück an meine eigenen Sommerferien früher.
1: Ist bei mir absolut genauso. Bei mir hieß es damals tatsächlich, muss sein. Erstmal ausschlafen und dann meistens direkt raus mit den Freunden auf dem Bolzplatz.
0: Und das an jeden Tag, 6 Wochen lang, klingt nach einem ziemlich soliden Ferienplan.
1: Ja, auf jeden Fall. Und wenn das Wetter mitgespielt hat, saßen wir abends dann oft noch bis spät am See, waren baden und haben einfach den Sommer genossen.
0: Sehr schön. Also ich erinnere mich da an diese Sommerferienspiele. Bei uns gab es das immer im Schwimmbad. Und dann sind wir so über Matten gerannt und haben irgendwelche Parcours und so. Also gerade im Bad, das war immer heiß begehrt. Das war auch ganz schön irgendwie dann ausgebucht. Man konnte sich da kostenlos alles eintragen. Das war wirklich eine tolle Zeit mit meinen Freunden. Da war ich, glaube ich, jeden Tag gefühlt in den Sommerferien.
1: Ich finde das lustig, ist, wie man erinnert sich an so viele Kleinigkeiten irgendwie zurück.
0: Ja, aber auch Sachen, auf die man damals irgendwie eigentlich nicht ganz so Lust hatte.
1: Ja, da gehörten bei mir tatsächlich eigentlich jedes Mal die Lateinvokabeln dazu. Die musste ich halt immer durchgehen, sonst wären die im nächsten Schuljahr weg gewesen. Ferien waren halt nicht immer nur Freizeit, aber Spaß gemacht hat es immer.
0: Ich fühle mit dir, bei mir waren es die Französisch-Vokabeln. Kann ich noch irgendetwas? Nein, aber genau deshalb wollen wir das von euch hören. Was sind denn eure schönsten Sommerferienerinnerungen?
1: Der Urlaub mit der Familie, der erste Ferienflirt vielleicht oder einfach 6 Wochen Freiheit mit den besten Freunden.
0: Schreibt uns gerne WhatsApp oder schickt uns eine Sprachnachricht an die 0151 55 3x19 und schwelgt mit uns ein bisschen in

0: Gleich gibt's hier Musik von einem Künstler, der ja, für seinen ganz eigenen Sound eigentlich bekannt ist.
1: Hinter Tame Impala steckt keine Band, sondern der australische Musiker Kevin Parker, der schreibt, spielt und produziert eigentlich fast alles selbst.
0: Ja, seine Songs klingen oft ein bisschen verträumt, würde ich mal sagen, ein bisschen psychedelisch und schaffen es trotz

0: Sofort im Ohr hängen zu bleiben.
1: Und ich muss ehrlicherweise bei dem Titel immer direkt ein bisschen schmunzeln. Wenn ein Song heutzutage Dracula heißt, denkt man erstmal an alles Mögliche, aber ich finde nicht unbedingt an Tame Impala.
0: Ja, stimmt. Und genau das mag ich aber auch daran. Ja, der Song klingt nämlich viel heller und grooviger, als der Titel vermuten lässt.
1: Jetzt für euch, wir hören mal zusammen rein, Tame Impala mit Dracula auf AIDA Radio, eurem

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2: 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AIDA Time. Es ist 7 Uhr.
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3: Eine Kreuzfahrt in die Werft, das gibt es nie.
4: Das gab es noch nie, meinst du, Julius? Da muss ich dich berichtigen, denn genau darauf dürfen die Gäste an Bord von AIDA mal, das dürfen die gerade erleben und sich darauf freuen. Unser Kollege Dominik, der ist mittendrin.
3: Ja, und wir hören gleich mal von Dominik an Bord nach. Denn neben Werft ist da ja auch ganz viel WM-Stimmung dabei.
4: Von WM-Stimmung zu Hochzeitsstimmung übrigens. Taylor Swift heißt sie jetzt vielleicht schon Taylor Kelce. Opelite, hier für euch auf AIDA Radio. 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

0: Guten Morgen an diesem Montag und schön, dass ihr mit uns in diese neue Woche startet. Und auf AIDA Ma, da läuft ja gerade die AIDA Fan Cruise. Und das ist was ganz Besonderes. Für die Gäste geht's nämlich nach Rotterdam, wo das Schiff die Werft besucht. Mit dabei für uns an Bord Dominik.
1: Und da hören wir jetzt direkt mal rüber. Wie ist denn die Stimmung an Bord? Dominik, was erlebt ihr denn eigentlich gerade?
2: Einen schönen guten Morgen aus Rotterdam, ihr zwei. Ja, ich kann sagen, die Stimmung, die könnte nicht besser sein. Es ist ja immerhin ein einmaliges Erlebnis, das die Menschen hier haben. Einmal im Drydock mit dabei zu sein, während einer Kurzwerft hier auf AIDA Ma. Und ich habe mit einigen Gästen hier an Bord gesprochen. Und diese Frau hier aus Berlin, die hat uns mal erzählt, wie das eigentlich aussieht, wenn das Schiff einfach ohne Wasser im Drydock steht.
3: Das ist ein sehr beeindruckender Eindruck, weil so ein Schiff im Trocknen zu sehen, das hat man nicht jeden Tag. Ne? Also einerseits sieht man die arbeitenden Leute, es sind Kräne, die hin und her bewegt werden. Arbeitende Menschen werden aufs Schiff gelassen mit einem Krankorb und unten ist alles Mögliche, was manövriert wird.
2: Also ihr merkt, es ist eine wunderschöne Reise und auch die Fußball-Weltmeisterschaft 2026 steht natürlich weiterhin hier auch im Fokus bei der Fan-Cruise 2026 auf AIDA Ma. Ja, in einer guten Dreiviertelstunde oder guten Stunde, würde ich sogar behaupten, geht's dann los. Dann verlassen wir das Dock hier in Rotterdam und dann geht's zurück nach Warnemünde. Aber das dauert natürlich auch noch, bis wir da sind. Also, es bleibt spannend und auf jeden Fall richtig schön hier für mich und auch für die Gäste auf AIDA Ma.
0: Danke dir, Dominik. Ja, und bis Mittwoch läuft ja dieses

0: Special Cruise auf der AIDA Manoch. Und wir schalten natürlich immer wieder mal zu dir an Bord und schauen, was da gerade so los ist.
1: Und hier gibt's jetzt erstmal weiter die beste Musik für mehr Gefühl, für euren entspannten Start in diesen Montag, in die neue Woche. 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

0: Das waren Leonie und Callum Scott mit Stay hier bei uns auf Vader Radio.
1: Und da singen sie was. Oder bleiben. Einfach dranbleiben. Das könnt ihr auf jeden Fall. Denn jetzt kommt ein Song, der sofort, ja, weiter eigentlich gute Laune macht.
0: Ja, einer dieser Titel, bei denen man nach den ersten Sekunden direkt weiß, was kommt.
1: Und gleichzeitig der Song, mit dem für viele alles angefangen hat.
0: Ja, denn Just Dance, das war der große Durchbruch für Lady Gaga und der Start einer ziemlich beeindruckenden Karriere.
1: Hier sind also Lady Gaga und Colby O'Donis mit Just Dance. Einen schönen Montagmorgen euch.

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6: Es gibt Orte, da sieht das Wasser aus wie der Hintergrund eures Computers.
7: Genau zu so einem nehmen wir euch gleich mal mit im Reisewetter.
6: Sonne, Strand, Urlaub, Sehnsucht in etwa 10 Minuten hier auf AIDA Radio.
7: Vorher aber noch die beste Musik für mehr Gefühl mit Tones and I, a Dance Monkey haben wir dabei. Und los geht's aber erstmal mit Kygo, Khalid und Griffin mit Save My Love hier bei uns.

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1: 30 Grad, strahlender Sonnenschein und eine leichte Brise vom Indischen Ozean. Das bekommen wir heute auf Sansibar in Tansania.

0: weiße Traumstrände, türkisblaues Wasser und Gewürzplantagen. Ja, die Insel, die hat einiges zu bieten. Stone Town zum Beispiel ist auf jeden Fall einen Ausflug wert.
1: Ja, da könnt ihr beim durch die Gasse schlendern die bunte Geschichte der Insel entdecken oder ab an den Strand und mit etwas

0: Einen schönen Montag euch, kurz vor 8. Und es gibt ja Künstler, die erkennt man schon nach den ersten Sekunden. Und genau dazu gehört ja auch Kamrat.
1: Seine Songs, die haben diesen Mix aus eingängigen Melodien, aber auch ehrlichen Texten und jeder Menge, finde ich, gute Energie. Also kein Wunder, dass er inzwischen aus den deutschen Radios wie AIDA Radio kaum wegzudenken ist.
0: Ja, mit Be Mine hat er natürlich seinen größten Hit gelandet. Ein Song, der sofort ins Ohr geht und genau die richtige Portion Sommergefühl mitbringt.
1: Deswegen würde ich sagen, spielen wir den doch jetzt hier. Kamrat mit Be Mine. 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
3: AIDA Time, es ist 8 Uhr.
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5: Was haben eine der schönsten Konzerthallen Deutschlands und ein guter Zweck gemeinsam?
6: Die Antwort, die gibt's im Oktober bei einem ganz besonderen AIDA-Event hier in Hamburg.
5: Ja, wer dabei ist, wie ihr dabei sein könnt und warum sich das lohnt, ihr hört's gleich in knapp 10 Minuten.
6: Jetzt erstmal in den Montagmorgen starten mit Musik zum Wachwerden. Gleich Walk the Moon, Shut Up and Dance und jetzt Teddy Swims, Mr. Know-It-All. Das alles für euch hier auf AIDA Radio.
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3: Sandra und Julius hier, und während ihr vielleicht gerade im Büro ankommt,
4: schippert AIDA mal Richtung Werft nach Rotterdam mit Fans, besonderen Einblicken und unserem Kollegen Dominik an Bord.
3: Was dort gerade los ist, wir schalten in gut 10 Minuten mal rüber, und davor hören wir jetzt aber erstmal Nico Santos mit All Time High hier auf AIDA Radio, eurem Urlaubsradio. 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

0: schön, dass ihr dabei seid an diesem Montagmorgen hier auf AIDA Radio. Und aktuell, wissen wir ja schon, läuft auf AIDA Mar die AIDA Fan Cruise. Ist was ganz Besonderes. Für die Gäste geht's da nämlich nach Rotterdam inklusive Werft besucht. Und mit an Bord ist für uns unser Kollege Dominik.
1: Und das ist doch schon das Stichwort. Bei ihm wollen wir mal nachhören. Oh, Dominik, erzähl uns doch mal, wie ist die Stimmung an Bord? Was erlebst du? Was erleben die Gäste? Was erlebt ihr gerade auf dieser besonderen Reise?
2: Einen schönen guten Morgen, ihr Lieben von AIDA Mar. Wir machen uns gerade so langsam auf den Weg von Rotterdam zurück nach Warnemünde. Sail away heißt es. Dort ziehen's in the Netherlands oder wie man das so sagen könnte. Aber wir erleben natürlich trotzdem hier eine ganze Menge. Es steht noch einiges auf dem Programm, unter anderem sehr viel Fußball. Wir wollen aber nochmal zurückblicken auf die Werft gestern. Eine Kurzwerft quasi, ein TÜV für unsere AIDA Mar. Ging auch ganz schnell. Ich habe mal bei unserem Kapitän, bei Max Reginka nachgefragt, was eigentlich jetzt hier gestern passiert ist.
3: Diesmal werden wir nur ganz kurz in der Werft sein, einfach nur um eine Inspektion durchzuführen. Also eine Sichtprüfung sozusagen durch die Klassifikationsgesellschaft und die Flagge. Die möchten das natürlich regelmäßig begutachtet haben, das Schiff. Und da das Schiff eben jetzt schon sehr, sehr lange nicht mehr trocken war, haben wir jetzt eben einen Termin bekommen, um das eben durchzuführen. Und das wird jetzt passieren, das geht relativ schnell, deswegen 24 Stunden reichen da aus. Man muss das Dock dann natürlich trocken kriegen, dass man in das Dock hinein kann, das Schiff von unten begutachten kann und dann wird das Dock dann auch wieder gefüllt und das Schiff kann wieder auslaufen.
2: Also ihr merkt, es war wirklich nur einmal ein kurzes Drüberschauen, ein kleiner Check-up und da war wohl alles super. Deswegen fahren wir jetzt auch weiter und machen uns auf den Weg zurück nach Warnemünde mit einem Seetag heute, so kann man sagen, es ist ja noch früh und morgen nochmal ein schöner Seetag, bevor wir dann am Mittwochmorgen wieder zurück sind in unserem Heimat-Sommerhafen. Ich freue mich sehr und vor allem auf das, was hier noch kommt an Bord von AIDA Mar.
0: Danke dir, Dominika. Und bis Mittwoch läuft ja noch die AIDA Fan Cruise auf AIDA Mar. Und wir wollen natürlich immer mal wieder rüberschalten und freuen uns auf weitere News von Bord.
1: Und wir freuen uns jetzt auch auf die beste Musik für mehr Gefühl auf AIDA Radio, eurem Urlaubsradio. Mhm.

0: war das hier mit seinem One-Hit-Wonder Somebody That I Used To Know hier bei uns auf AIDA Radio.
1: Ja gut, ja eigentlich nur noch jemand, den wir irgendwann mal gekannt haben. Der Montagmorgen am Start hier mit der AIDA Radio. Man bekommt am Montag, finde ich, gerne mal das Gefühl, dass der Tag sich so lang zieht. Man kommt irgendwie gar nicht so richtig in Gang, aber das ändern wir genau jetzt.
0: Also egal ob Büro, Homeoffice oder unterwegs, wir begleiten euch mit der besten Musik für mehr Gefühl durch den Morgen. Und hier kommen jetzt Jennifer Lopez und David Guetta mit Save Me Tonight bei uns auf AIDA Radio.

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3: AIDA Time. Es ist 9 Uhr.
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5: Schön, dass ihr eingeschaltet habt und mit uns hier in den Montagmorgen startet.
6: Ja, mit dabei ihr zwei und die beste Musik für mehr Gefühl.
5: Wie sagst du es denn immer so schön? Richtige Banger haben wir jetzt dabei. Ava Max, Avicii und jetzt Leonie.
6: Ja, don't worry, unser Motto am Morgen hier auf AIDA Radio.

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1: Wusstet ihr's? Angeberwissen to go.
2: Wusstet ihr, es gibt tatsächlich Seen auf der Welt, die gleichzeitig süß und salzig sind?
3: Als ich das gehört habe, wirklich verrückt. Oben liegt da das leichte Süßwasser und darunter das ein bisschen schwerere Salzwasser. Und die beiden Schichten, die vermischen sich aber auch kaum.
2: Ja, das Ganze nennt sich Meromixes, klingt kompliziert, heißt aber eigentlich nur, die See mischt sich nicht komplett durch.
3: Und das hat sogar Folgen für die Tiere darin. In der oberen Süßwasserschicht können dann oft ganz normale Fische leben.
2: Ja, und unten im Salzwasser wird es dagegen dann schwieriger, weil dort oft weniger oder sogar gar kein Sauerstoff vorhanden ist.
3: Die Fische bleiben also eher oben, während unten eine ganz andere magische Welt herrscht.
2: Oh, das klingt wirklich düster irgendwie.
3: So, wie schön.
2: Ja, ich finde aber auch so creepy, wenn du denkst, es wird dann unten dunkel. Was ist da? Schon verrückt. Von außen sieht es aus wie ein ganz normaler See. Dabei hat er quasi zwei Stockwerke aus Wasser.

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4: Sommerferien, 6 Wochen Freiheit oder zumindest fühlt es sich früher so an, oder?
5: Ja, die besten 6 Wochen des Jahres waren das und wir wollen eure Geschichten. Was sind denn eure schönsten Sommerferienerinnerungen?
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5: Ja, wir hören mal nach in 10 Minuten. Jetzt erstmal Bebe Rexha für euch mit New Religion hier auf AIDA Radio.

0: vielen Bundesländern laufen ja die Sommerferien jetzt schon und irgendwie merkt man das auch sofort.
1: Ja, überall Koffer, Wohnmobile, mehr Fahrräder unterwegs, finde ich. Und dieses typische Sommerferiengefühl halt.
0: Und ganz ehrlich, ich weiß nicht, wie euch es da geht, aber ich denke da automatisch zurück an meine eigenen Sommerferien früher.
1: Ist bei mir absolut genauso. Bei mir hieß es damals tatsächlich, muss sein. Erstmal ausschlafen und dann meistens direkt raus mit den Freunden auf dem Bolzplatz.
0: Und das an jeden Tag, 6 Wochen lang, klingt nach einem ziemlich soliden Ferienplan.
1: Ja, auf jeden Fall. Und wenn das Wetter mitgespielt hat, saßen wir abends dann oft noch bis spät am See, waren baden und haben einfach den Sommer genossen.
0: Sehr schön. Also ich erinnere mich da an diese Sommerferienspiele. Bei uns gab es das immer im Schwimmbad. Und dann sind wir so über Matten gerannt und haben irgendwelche Parcours und so. Also gerade im Bad, das war immer heiß begehrt. Das war auch ganz schön irgendwie dann ausgebucht. Man konnte sich da kostenlos alles eintragen. Das war wirklich eine tolle Zeit mit meinen Freunden. Da war ich, glaube ich, jeden Tag gefühlt in den Sommerferien.
1: Ich finde, das Lustige ist, wie man erinnert sich an so viele Kleinigkeiten irgendwie zurück.
0: Ja, aber auch Sachen, auf die man damals irgendwie eigentlich vielleicht nicht ganz so Lust hatte.
1: Ja, da gehörten bei mir tatsächlich eigentlich jedes Mal die Lateinvokabeln dazu. Die musste ich halt immer durchgehen, sonst wären die im nächsten Schuljahr weg gewesen. Ferien waren halt nicht immer nur Freizeit, aber Spaß gemacht hat es immer.
0: Ich fühle mit dir, bei mir waren es die Französischvokabeln. Kann ich noch irgendetwas? Nein, aber genau deshalb wollen wir das von euch hören. Was sind denn eure schönsten Sommerferienerinnerungen?
1: Der Urlaub mit der Familie, der erste Ferienflirt vielleicht oder einfach 6 Wochen Freiheit mit den besten Freunden.
0: Schreibt uns gerne WhatsApp oder schickt uns eine Sprachnachricht an die 0151 55 3x19 und schwelgt mit uns ein bisschen in Sommerferienerinnerungen.

0: gleich wird's groovy mit Bruno Mars hier auf AIDA Radio I Just Might. Aber vorher nutzen wir die Zeit und hören mal beim lieben Kollegen Dominik nach, denn der wartet ja eigentlich schon sehnsüchtig auf euch. Ab 10 Uhr ist er im Abenteuerlandgang mit einer Special-Sendung, nenne ich es einfach mal, für euch am Start.
1: Ja, genau, so sieht's aus. Einen schönen guten Morgen von AIDA Ma, die Fancruise 2026. Sie ist in vollem Gange. Wir haben das Dry Dock in Rotterdam mittlerweile verlassen und machen uns gerade zurück auf den Weg von den Niederlanden zurück nach Deutschland. Genauer gesagt nach Warnemünde. Das dauert natürlich ein bisschen. Wir fahren ja auch noch an Dänemark und Norwegen vorbei. Also, wir haben noch wunderschöne 2 Tage, die wir hier an Bord verbringen und es gibt viel zu erzählen und viel zu erleben und das alles hört ihr nach 10 bei mir in der Sendung.
2: An diesem Montag lohnt sich's also ganz besonders, gleich mal dran zu bleiben für den Special Abenteuerlandgang mit Dominik. Sandra und ich sagen für heute, das war's, macht's gut, wir hören uns aber morgen wieder.
0: Bis dahin,
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2: 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Es ist 10 Uhr.
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4: Einen schönen Vormittag, der erste der neuen Woche. Wir sind unterwegs mit AIDA Mar aus Rotterdam zurück nach Warnemünde. Und wie der Start in den Tag war, das hört ihr in knapp 10 Minuten. Jetzt aber erstmal Musik aus Wuppertal in NRW. Da kommt er nämlich her. Hier ist für euch Kamrad.

der Montagvormittag AIDA Radio mit einem Abenteuerlandgang-Spezial von AIDA Ma von der Fancruise 2026. Gestern mit einem ganz besonderen Highlight. Ein 24-stündiger Werftaufenthalt in Rotterdam. Quasi war AIDA Ma mal kurz beim TÜV. Mittlerweile sind wir auf dem Weg zurück nach Warnemünde, haben den Hafen von Rotterdam verlassen und heute Morgen um 7 Uhr waren schon viele Menschen auf den Decks und haben sich das Auslaufen angeguckt und einen leckeren Sail-Away-Kaffee genossen. Und unter anderem waren aber auch viele schon sportlich unterwegs, haben die Jogging-Parcours genutzt oder waren am frühen Morgen sogar schon in den Pools und haben da ein bisschen die Ruhe genossen. Unter anderem hat auch Annemarie aus Dänemark ihren ersten Kaffee am Morgen genossen. Und wie das war, vor allem zusammen mit dem Auslaufen, das hören wir in knapp 6 Minuten hier bei mir in der Sendung.

AIDA Radio am Montagvormittag von AIDA Ma, die Fan Cruise 2026. Sie geht weiter und wir sind mittlerweile raus aus dem Drydock in Rotterdam.

0: Sexur.
1: Also haben dich quasi die Motoren geweckt?
0: Das schöne Geräusch, ja. Alles gut.
1: Aber du genießt bei schönem Wetter einen Kaffee am frühen Morgen, hast dir das Auslaufen angeguckt. Wie faszinierend war das für dich?
0: Also der Weg ist ja lang aus dem Hafen raus, weil das so ein Riesenhafen ist. Und das ist das Faszinierende, ehrlich gesagt. Der ist ja riesig, unglaublich groß.
1: Und gerade auch aus dem Drydock rauszufahren, das hat ja auch so ein bisschen gedauert, ne?
0: Absolut. Und die Einfahrt ja auch. Hat man lange was von.
1: Aber ein spannendes Erlebnis auf jeden Fall für Annemarie aus Dänemark. Sie genießt den Kaffee am frühen Morgen und natürlich auch die Zeit hier an Bord. Weiterhin viel Spaß.
0: Genau. Vielen Dank und danke für eine tolle Fahrt.

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1: Hallo zusammen, ich bin Dominik und für euch unterwegs auf AIDA Mar, zurück auf dem Weg von Rotterdam nach Warnemünde. Ich begleite für euch die Fanreise 2026 und auch wenn wir Rotterdam mittlerweile verlassen haben, erzähle ich euch gleich mal, was es hier eigentlich

zu sehen gibt. Denn mit unseren Kursmundschiffen kommen wir ja ganz leicht nach Rotterdam. In knapp 10 Minuten gibt's die Infos. Jetzt erstmal Musik von David Guetta und Teddy Swims sowie Tones and I. Hier ist Gone, Gone, Gone.

0: 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Wenn wir mal in Rotterdam unterwegs sind, da kann man natürlich vieles erleben. Und genau darüber spreche ich jetzt mit Eileen. Sie ist Tours and Activities Manager hier an Bord von AIDAMA. Eileen, wenn wir in Rotterdam sind, was sollten wir denn hier unbedingt mal gesehen haben?
1: Rotterdam hat natürlich viele verschiedene Highlights, besonders die Architektur. Man sagt auch, Rotterdam war ein Spielplatz für viele verschiedene Architekten. Wir finden hier den Euromast vor. Da gibt es eine wunderschöne Aussichtsplattform auf über 180 Metern Höhe. Man findet unter anderem die Erasmusbrücke, die Nord- und Südhälfte von Rotterdam verbindet. Das ist ein ganz großes Foto-Highlight auch in der Stadt. Aber auch natürlich die besondere Markthalle, wo man

0: ganz viel zur Kultur und vor allen Dingen auch viele verschiedene Foodspots findet, was aber auch eine Verbindung ist zu Wohnungen. Dort gibt es auch 200 Wohnungen drumherum und natürlich auch ganz viel Kunst, die ist auf beiden Seiten verglast. Und gegenüber sieht man ein Haus, was ähnlich ist zu einem Bleistift. Deshalb sagt man auch immer Bleistift und Spitzer. Und unter anderem ein weiteres Highlight sind die Kubushäuser. Die sind würfelförmig angeordnet und stehen sozusagen für einen Wald aus Häusern. Jedes Haus soll ein Baum darstellen und das ist halt wirklich sehr besonders. Man kann dort unter anderem auch einen Schokubus besichtigen, das ist ein Museum mit verschiedenen Wohnungen und Anteilen da.
1: Also es gibt hier in Rotterdam eine ganze Menge zu sehen. Wenn du ganz speziell alleine mal vom Bord gehst, gibt es da so einen kleinen Geheimtipp, den du vielleicht mal verraten könntest?
0: Ich würde sagen, die Markthalle ist schon ein Geheimtipp, weil man ist unter anderem sehr schnell dort. Auch heute, einer unserer Ausflüge geht dorthin und man hat da wirklich viel zu sehen. Und es geht halt sozusagen auch ein bisschen schneller, sag ich mal, wenn man ja zum Beispiel für uns als Crew nicht so viel Zeit gerade hat. Und da gehen wir auch gerne mal was essen und schauen uns auch mal da in der Nähe um, weil einfach sehr viel spannende Architektur auch drumherum ist.
1: Wir selbst sind ja jetzt gerade hier im Dry Dock. Generell ist es ja ein totales Highlight, was ich persönlich richtig cool finde, dass unsere Kussmundschiffe ja gar nicht so weit weg von der Stadt liegen, ne?
0: Ja, genau. Ungefähr 25 Minuten fahren wir jetzt in die Stadt vom Dry Dock aus. Ansonsten liegen wir ja direkt an der Erasmusbrücke und das ist ja ganz zentral gelegen.
1: Also es lohnt sich auf jeden Fall mal nach Rotterdam zu fahren mit einem unserer Kussmundschiffe und wirklich tolle Ausflugsziele hat uns Eileen, Tours and Activities Manager von AIDA MA, vorgestellt. Danke dir! 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
4: 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Es ist 11 Uhr.
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6: Schicken Montag zusammen. Ich begleite die Fancruise 2026 für euch. Und wir sind gerade auf dem Weg von Rotterdam zurück nach Warnemünde.

Wir haben vor einer guten Viertelstunde ja schon gehört, was wir hier in Rotterdam eigentlich alles erleben können. Aber das Tolle hier an den Niederlanden ist ja, dass die Großstädte gar nicht so weit auseinander liegen. Und von Rotterdam kommen wir auch ganz schnell in andere Städte. In welche zum Beispiel? Das hört ihr in knapp 7 Minuten. Jetzt aber erstmal Musik von einer Frau, die vor kurzem erst eine riesengroße Hochzeit gefeiert hat. Hier ist Taylor Swift mit The Fate of Ophelia. Viel Spaß, schönen Montag.

0: Montagvormittag AIDA Radio für euch von AIDA Mar. Wir haben das Dry Dock in Rotterdam mittlerweile verlassen, machen uns wieder auf den Weg zurück nach Warnemünde, wollen aber trotzdem nochmal gucken, was wir eigentlich um Rotterdam herum uns ansehen können. Und darüber spreche ich jetzt mit Stefan Frey, ist Shore Excursion Manager hier auf AIDA Mar. Was gibt es denn für Möglichkeiten?
1: Ganz unterschiedlich tatsächlich, ganz, ganz viel. Fangen wir doch mal an mit Kinderdijk, wo die 19 historischen Windmühlen noch stehen, was wirklich eine sehr, sehr schöne oder ein sehr, sehr schöner Ausflug ist, wenn man zum Beispiel mal einen Sonnenuntergang sehen möchte oder auch im Winter, wenn man vielleicht mal im Winter hier ist oder auch privat hier ist, wenn die Krachten tatsächlich zugefroren sind, ist wirklich ein sehr, sehr schönes Fotomotiv und wirklich was Historisches und das macht es halt tatsächlich aus. Also die Windmühlen von Kinderdijk geht auch mit dem Fahrrad dorthin, beziehungsweise kann auch mit dem Fahrrad dorthin fahren. Ist eh das schönste Fortbewegungsmittel in den Niederlanden, also von daher ist das so ein Highlight. Aber dann natürlich auch mit dem Bus vielleicht nach Gouda zu fahren, wo der berühmte Käse halt herkommt, die Käseherstellung einmal zu sehen, auf den Käsemarkt zu gehen, der wöchentlich halt ist, ist auch ein absolutes Highlight. Oder wenn man sogar nach Delft fährt. Delft ist echt wirklich sehr, sehr schön, ist auch eines mit der meistbesuchten Städte von den Niederlanden und man kennt das Delfter Porzellan, das kann man sich anschauen, die Delfter Altstadt, natürlich die Krachten gehören auch dazu und das Delfter Porzellan, das hat sogar bis nach St. Maarten oder auf St. Maarten geschafft oder auch nach Bonaire, Kranendijk, also sind wirklich sehr, sehr weit vertreten und das lohnt sich tatsächlich, sich auch mal ein bisschen, nicht nur Rotterdam, die Stadt an sich anzuschauen, sondern auch ein bisschen ins Umland halt zu fahren.
0: Vor allem mit so einem Blick auf die Landkarte, da sieht man ja auch, die anderen Großstädte sind ja gar nicht so weit entfernt hier von Rotterdam, ne?
1: Richtig, man kann natürlich noch Richtung Den Haag, klar, das ist auch noch eine Stadt, die man sich anschauen kann. Amsterdam ist auch nur eine Dreiviertelstunde weg, wo auch viele Ausflüge in der Regel hingehen. Also von daher, man hat wirklich sehr, sehr viel, was man sich in und um Rotterdam tatsächlich anschauen kann.
0: Also eine ganze Menge. Es lohnt sich, immer mal vorbeizuschauen hier in Rotterdam. Wir machen uns mittlerweile auf den Weg zurück nach Warnemünde hier auf AIDA Mar. Ihr hört AIDA Radio.

Montagvormittag, AIDA Radio ist hier von der Fan Cruise 2026 auf AIDA Mar. Ich bin gerade hier auf dem Pooldeck auf Deck 12 und es füllt sich nicht nur, weil wir einen sonnigen Seetag genießen, nein, denn hier findet später eine ganz besondere Aktion statt, kennen wir alle von unseren AIDA Fahrten, das sogenannte Entenrennen hier auf dem Pooldeck 12. Die Gäste, die holen sich gerade alle Gummiquietsche Enten. Ich habe mir meine von zu Hause schon mitgebracht. Ich bin gespannt, wie das Entenrennen nachher wird. Ihr werdet es gegen 10 nach 12 hier bei mir in der Sendung hören. Jetzt geht's aber erstmal Richtung Mittag mit Musik von Alex Warren. Hier ist Fever Dream. Schön, dass ihr dabei seid.

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3: Mit dem Dominik, hallo zusammen von AIDA Ma. Hier läuft noch bis Mittwoch die Fancruise 2026. Im Fokus steht hier natürlich die Fußball-WM 2026. Aber bis heute Morgen waren wir ja auch noch im Dry Dock in Rotterdam. Und hier gab es gestern ganz spontan eine wirklich tolle Überraschung für die Gäste an Bord von AIDA Ma. Welche das war, das sage ich euch in einer guten Viertelstunde. Jetzt erstmal ein bisschen K-Pop-Musik von BTS. Hier ist Swim. Cool, dass ihr mit dabei seid.

0: Den Song kann ich auch immer wieder hören. Michael Jackson mit Man in the Mirror hier auf AIDA Radio. Ihr hört den Abenteuerlandgang in einer Spezialversion, so wollen wir es mal nennen. Denn ich bin für euch an Bord auf AIDA Mar, begleite hier die Fancruise 2026. Sie steht im Fokus der WM 2026, eben auch, wenn Deutschland leider nicht mehr mit dabei ist. Ein weiteres Highlight war aber der Besuch des Dry Docks, also der Werft, der Kurzwerft mit AIDA Mar. Das erlebt man nicht alle Tage als Gast von AIDA. Und ein besonderes Highlight gab es dann gestern Nachmittag ganz spontan, als es dann von der Entertainment Managerin von Lisa hieß: Liebe Gäste, wir haben etwas möglich gemacht, was normalerweise nicht möglich ist. Sie dürfen das Schiff verlassen, die Gangway runter, nach links abbiegen und an die Spitze, also an den Bug des Schiffs gehen und ein Foto machen, ein Selfie mit dem Schiff im Hintergrund. Ohne Wasser, denn wir waren hier im Drydock. Und da gab es zwei Menschen, nämlich André und Martina aus Berlin, die dieses Erlebnis als allererste genießen durften.
1: Und das war so genial, das Schiff mal zu sehen, wie es eigentlich ja, ohne Wasser steht auf diesen Pallen. Es war fantastisch. Fantastisches Erlebnis. Einmalig.
2: Gänsehaut pur. Hatte Tränen in den Augen, als wir da unten waren. Und habt ihr gesehen, wie das Schiff, mit dem wir gerade noch durch die Wellen gefahren sind, trocken dasteht. Ich habe die ganze Zeit am Tag überlegt, wie schaffe ich das, da runterzukommen? Ob ich irgendjemand überreden kann, uns rauszulassen? Und dann kommt die Durchsage, wir können runter, Station, Musterstation B zuerst runter. Absolut genial.
0: Ich glaube, das bleibt für die beiden und auch für alle anderen Gäste hier an Bord von AIDA Mar definitiv ein Moment, eine Erinnerung fürs Leben, wo sie auf jeden Fall noch lange, lange ihren Freunden erzählen werden. Wir sind für euch mit dabei auf der AIDA Fancruise 2026 an Bord von AIDA Mar. Ich bin Dominik, schön, dass ihr mit dabei seid.

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4: 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Es ist 12 Uhr. 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
6: Hallo zusammen, eine schöne Mittagspause von AIDA Mar. Ich begleite für euch die Ferncruise 2026, eine wirklich tolle Reise mit einem ganz besonderen Highlight. Gestern das Dry Dock in Rotterdam. Jetzt geht's gerade wieder zurück nach Warnemünde. Und das Tolle, jetzt gerade hier am Mittag findet eine wirklich tolle Aktion statt. Das sogenannte Entenrennen auf dem Pooldeck auf Deck 12. Wie das funktioniert, das hören wir gleich in gut 10 Minuten. Vorher erstmal ein bisschen Sommerfeeling von Kaigo, Khalid und Griffin. Hier ist Save My Love.

0: Musik von Carly Rae Jepsen, Call Me Maybe hier auf AIDA Radio. Das Abenteuerlandgang Spezial von AIDA Mar. Hier läuft noch bis Mittwoch die Fan Cruise 2026, ganz im Zeichen der Fußball-WM. Aber hier findet gerade auf dem Pooldeck auf Deck 12 eine ganz, ganz tolle Aktion statt. Das sogenannte Entenrennen. Ganz, ganz viele kleine Gäste, die haben sich eine Gummi-Quietsch-Ente besorgt, haben sie in den Pool reingesetzt und jetzt heißt es, gewinnen durch einen Strudel, den sie selbst erzeugen. Welche Ente wird die erste beim Entenrennen? Wir hören mal rein.
1: So, alle Enten sind bereit. Liebes Pooldeck, seid ihr bereit? Wir starten von 5, 4, 3, 2, 1 und los! Und alle Enten sind bei uns in dem Strudel drinne und schnell werden alle Kinder ihren Strudel erzeugen. Schön in die Runde laufen, meine Lieben, in die Runde laufen. Vor damit, vor damit, vor damit, vor damit. Und alle Enten müssen mitgenommen werden. Das ist ganz, ganz wichtig. Keiner wird zurückgelassen. Die Gäste sind fleißig am Strampeln, hoffentlich. Ja, es wird fleißig geschossen und der Strudel wird erzeugt. Und so langsam haben wir auch fast schon die Hälfte der Strecke erreicht. Viel wird rumgeschossen. Rüber damit, rüber damit, rüber damit. Da vorne ist eine Ente, die kommt an. Ente Nummer 1 hat die Ziellinie überquert. Emma, deine Ente hat gewonnen!
0: Ja, herzlichen Glückwunsch an Emma. Sie hat das erste Entenrennen an diesem Montagmittag hier auf AIDA Mar gewonnen. Also, ihr merkt schon, es ist eine wirklich tolle Reise. Hier ist viel los und wir genießen heute und auch morgen nochmal einen schönen Seetag von Rotterdam zurück nach Warnemünde.

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5: Mit dem Dominik, hallo zusammen von AIDA Ma. Ich bin hier für euch auf der Fancruise 2026. Und neben der Fußball-WM war ein Highlight natürlich auch gestern das Drydock in Rotterdam. Und ich habe Martina getroffen, die richtig fasziniert war von einer ganz besonderen Aktion, die es hier dann am gestrigen Nachmittag gab. Ihr hört es in einer guten Viertelstunde. Jetzt erstmal Musik von Michael Schulte. Hier ist 5 a.m.

0: Der Montagmittag mit AIDA Radio von AIDA Mar. Wir begleiten für euch die Fancruise 2026. Und neben der Fußball-Weltmeisterschaft ist natürlich ein Highlight dieser Reise gewesen, der kurze 24-stündige Werftaufenthalt im Drydock in Rotterdam. Und ich habe es vorhin schon erzählt, es gab ja eine wirklich tolle Überraschung. Die Gäste, die durften dann auch mal das Schiff verlassen und quasi sich ja, AIDA Mar mal ohne Wasser angucken. Und Martina aus Bad Vilbel in der Nähe von Frankfurt am Main, sie hat das auch erlebt und du warst richtig begeistert.
1: Ja, ich war total begeistert, dass die Werft sich so eine Mühe macht und für so viele Gäste das möglich macht, dass sie was aufbauen, dass man was lesen kann über die Werft, dass sie uns sogar ein Fotopoint gebaut haben, ja. Ich fand es total super, dass wir raus durften und heute haben wir ja alle noch eine große Überraschung bekommen, nämlich für jede Kabine ein Geschenk von der Werft. Also die haben sich das echt was kosten lassen, dass wir da sind.
0: Ich bin gespannt, was das für eine Überraschung oder für ein Geschenk ist. Ich war noch nicht auf meiner Kabine. Ich laufe hier gerade auf dem Schiff hin und her, um für AIDA Radio von dieser Fancruise zu berichten. Du hast gesagt, es gab auch einiges zu lesen. Was konnte man denn dort erfahren?
1: Also du konntest lesen, was dort in dieser Werft schon so passiert ist, welche Schiffe da schon drin waren. Ich war sehr überrascht, dass die AIDA Nova da schon drin war, die ja noch mal ein Stück größer ist als unsere. Man hatte ja das Gefühl, die AIDA Mar reizt das schon sehr aus, ja. Aber die scheinen noch Platz zu haben. Und man konnte lesen, was dort schon alles passiert ist und wie das funktioniert und so.
0: Dein Highlight war bestimmt natürlich auch dann der Fotopoint mit einem Selfie mit AIDA Mar, oder wie hast du es gemacht?
1: Ja, ich habe kein Selfie gemacht, sondern wir haben von der offiziellen Fotopixel AG hier Fotos gemacht bekommen, aber es gab unten nochmal einen Fotopoint, wo dahinter stand, was wir hier tun, nämlich richtig mit einem Banner dahinter, mit der Werft, wie sie heißt, nämlich die Damenwerft und 2026 und den ganzen Logos drauf. Und dort haben wir viele Selfies gemacht.
0: Eine Erinnerung, die, glaube ich, für immer bleibt und wo du deinen Freunden auch viel von erzählen wirst. Ne? Kann man ja mit angeben.
1: Ja, kann man mit angeben, weil es einfach mal was Besonderes ist. Ja? Es war wirklich sowas, wo ich dachte, als ich auch die Aussage bekam, ändert sich was, ich hatte ja was völlig anderes gebucht, habe ich sofort gesagt, ja, da habe ich Lust drauf. Das will ich mal erleben, wie eine AIDA Trockenfeld. Also
0: ein tolles Erlebnis für Martina aus Bad Vilbel in der Nähe von Frankfurt am Main. Weiterhin noch viel Spaß hier auf AIDA Mar.
1: Danke.

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5: AIDA Time. Es ist 13 Uhr.

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1: Hallo zusammen, einen schönen Montag von AIDA MAR. Wir begleiten für euch die Fancruise 2026 und ich habe gleich einen Mann hier neben mir. Ja, ich muss sagen, um ihn rum kommt ihr nicht, wenn ihr euch für AIDA und für Kreuzfahrten interessiert. Wer das ist, ihr hört es in knapp 7 Minuten. Schön, dass ihr dabei seid.

0: Macht euch einen schönen Montagmittag mit AIDA Radio, eurem Urlaubsradio. Wir sind für euch mit an Bord bei der Fancruise 2026 auf AIDA Mar. Ich sitze hier gerade auf dem Pooldeck auf Deck 12 und das nicht alleine, sondern mit einem Mann, ja, um den ihr nicht herumkommt, wenn ihr euch für AIDA und auch für Kreuzfahrten interessiert und natürlich auch im Social Media unterwegs seid. Wir kennen ihn zum Beispiel bei Instagram unter Steffen fährt AIDA. Steffen, erstmal hi und erklär mal, was ist das überhaupt?
1: Ja, hallo zusammen. Ja, also Steffen fährt AIDA bin im Prinzip ich. Das ist mein Instagram-Account, den ich seit 2,5 Jahren mache. Und ich nehme da meine Follower mit auf all die schönen Reisen, die ich mache. Und ja, das sind, muss ich zugeben, nicht gerade wenige.
0: Wie bist du denn darauf gekommen, das Ganze mal per Social Media zu begleiten und da auch mit anderen zu teilen?
1: Es war eigentlich irgendwie mehr so eine Zufallsidee, weil ich jahrelang eigentlich nur private Sachen auf Facebook geteilt habe. Dann hatte ich irgendwie mal die Idee, ich könnte ja mal was auf Instagram machen. Und dann kam irgendwie parallel die Idee, ich mache das nicht zusammen mit meinem privaten Account, sondern mache einen Zusatzaccount für meine AIDA-Fahrten. Und so ist das entstanden. Im September 2023 war das.
0: Wenn man durch Social Media scrollt, man findet ja immer wieder Leute, die sich für Kreuzfahrten interessieren oder über Kreuzfahrten berichten. Was macht Steffen fährt AIDA so besonders?
1: Naja, zunächst mal, ich bin wirklich sehr oft an Bord. Also ich glaube, dieses Jahr dürften es so 8, 9 Reisen werden. Letztes Jahr waren es 6. Dadurch kann ich natürlich schon viele Eindrücke liefern, die andere aufgrund der Taktung gar nicht hinkriegen. Und ich versuche es natürlich auch so ein bisschen persönlich zu gestalten. Nicht nur Infos, nicht nur harte Fakten, sondern auch ein bisschen normales Bordleben drumherum und auch ein bisschen Humor.
0: Jetzt bist du ja auch hier mit auf der Fancruise, warst natürlich auch mit im Drydock in Rotterdam. Da hast du schon richtig Content geliefert, muss ich sagen. Ich habe das Video gesehen mit dem Einlaufen, wie das Wasser dann natürlich weg abgelassen ist. Wie lange standest du dann da tatsächlich?
1: Also ich war am Anfang, als es losging, auf Deck 15 vorne am Bug und da stand ich, glaube ich, so ungefähr eine Stunde und dann bin ich an den Seiten entlang gelaufen, weil wir dann schon so halb drin waren im Dock. Dann kann man das auch ganz gut von der Seite filmen und als wir dann ganz drin waren, auch von hinten. Insgesamt habe ich das gesamte Manöver irgendwie mit dem Handy in der Hand begleitet und fast eine komplette Akkuladung.
0: Die sich auf jeden Fall gelohnt hat. Wie viel Arbeitsaufwand du generell in deine Videos bei Social Media steckst, darüber sprechen wir in knapp 7 Minuten hier auf AIDA Radio.

0: Montagmittag, AIDA Radio für euch mit dabei auf der Fancruise 2026 an Bord von AIDA Mar. Und ich habe ihn neben mir sitzen. Steffen fährt AIDA. Kennen wir alle, wenn wir in Social Media unterwegs sind. Wir haben gerade schon so ein bisschen über deine Instagram-Seite gesprochen. Steffen, wenn ich mir deinen Content angucke, der ist wirklich, wirklich ja, voll mit ganz viel Liebe gemacht. Aber wie viel Aufwand steckt denn dahinter?
1: Ja, das muss man getrennt betrachten. Zum einen, wenn ich im Urlaub bin, mache ich ja generell Fotos und Videos. Das würde ich jetzt dann nicht als Arbeit bezeichnen, weil das mache ich eh. Arbeit ist im Höchstfall die Nachbearbeitung. Und Fotos posten ist jetzt nicht der Riesenaufwand. Reels zu erstellen schon, das ist sehr unterschiedlich, ob man die dann auch noch nachvertonen muss oder so. Aber das ist Arbeit, die mir Spaß macht. Und Arbeit, die mir Spaß macht, sehe ich ehrlich gesagt gar nicht so richtig als Arbeit. Also, und ausgerechnet habe ich es mir auch nie.
0: Du hast gerade schon erzählt, dieses Jahr machst du so 8 bis 9 Kreuzfahrten mit AIDA. Mal so unter uns, wie viel hast du denn schon insgesamt gemacht?
1: Ja, das hier ist tatsächlich meine 64.
0: 64. Da muss ich erstmal hinkommen, das dauert noch ein bisschen. 64 Kreuzfahrten mit AIDA, gibt es da irgendeine Reise, an die du dich ganz besonders erinnerst?
1: Ja, unterm Strich gibt es ja natürlich mehrere, eigentlich alle, aber wenn ich eine herauspicken kann, dann war das 2024 die Island- und Grönland-Kreuzfahrt mit AIDA Luna. Das war mit das Eindrucksvollste, was ich bisher in meinem Leben gesehen habe, mit dem Schiff nach Grönland, mit kleinen Ausflugsbooten durch die Eisberge im Ilulissat-Eisfjord bei bombastischem Wetter, eine Prinz-Christian-Sund-Passage, die unvergleichlich schön war. Also das ist, glaube ich, schon so mein Highlight, ja.
0: Etwas, was ich auch noch gerne erleben würde, mein Highlight war tatsächlich die Einfahrt damals in Kotor in Montenegro, also das bleibt bei mir immer in Erinnerung, aber da oben würde ich auch schon gerne mal hin, definitiv. Jetzt hast du schon einige Kreuzfahrten in diesem Jahr gemacht, stehen noch welche an?
1: Ja, es sind noch welche geplant. Nächsten Monat im August bin ich auf AIDA Stella auf der Reise Mittelmeerinseln mit Sonnenfinsternis und im September auf der Reise Norwegens Welterbe ab Kiel mit AIDA Nova. Und ich habe dieses Jahr zum ersten Mal die Festival Cruise gemacht, die übrigens auch mega war. Und die habe ich direkt auch schon gebucht für nächstes Jahr. Also im Mai 2027 bin ich auf der Festival Cruise mit AIDA Perla.
0: Und Steffen nimmt uns überall dorthin mit auf seiner Instagram-Seite. Steffen fährt AIDA. Danke dir fürs Gespräch und noch viel Spaß hier auf der Fancruise.
1: Ja, vielen Dank.

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5: Macht euch einen schönen Montagmittag mit eurem Urlaubsradio Nummer 1. Ich bin Dominik und für euch an Bord auf AIDA Mar bei der Fancruise 2026. Was uns heute Abend hier an Bord erwartet, das sage ich euch in einer guten Viertelstunde. Freuen uns jetzt aber erstmal unter anderem auf Musik von Dua Lipa, Physical, aber auch Miles Smith und Niall Horan sind dabei mit Drive Safe. Also eine pickepackevolle Musikstrecke jetzt hier für euch auf AIDA Radio.

AIDA Radio für euch von der Fancruise 2026 auf AIDA Ma. Wir genießen einen von zwei schönen Seetagen auf dem Weg von Rotterdam zurück nach Warnemünde und freuen uns auf heute Abend, denn da gibt es Sommerfeeling pur im Theatrium. Marquez sind mit an Bord und werden für richtig viel Stimmung sorgen. Und wir freuen uns natürlich noch auf eine Silent Party, eines der Highlights jeder AIDA-Fahrt. All das und mehr heute Abend hier an Bord. Und die Highlights dann morgen Vormittag wieder ab 10 bei mir im Abenteuerlandgang-Spezial von der Fancruise 2026. Ich bin Dominik und sage bis morgen von AIDA Mar.

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5: AIDA Time. Es ist 14 Uhr.
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7: Willkommen im ersten Nachmittag der Woche. Ja, jetzt erstmal was Neues. Wie wäre es mit Bibi Rexas Hit New Religion? Obwohl, so neu ist er eigentlich gar nicht, ne? Sie hat sich ja, sagen wir mal, bedient an dem 2000er Hit von Faithless. Kennt ihr Insomnia? Schon, oder? I can't get no sleep. Und das ist dabei rausgekommen. New Religion kommt gut durch den Nachmittag mit Bibi Rexa und AIDA Radio, euer Urlaubsradio.

alten Party-Briten von Madness. Sie touren gerade durch die Gegend. Am Wochenende waren sie in Hamburg. Diese Woche feiern sie noch in Bonn und auch in Amsterdam. Ihr 80er Our House ist natürlich immer gern zu hören. Hier bei AIDA Radio, euer Urlaubsradio, hat ja auch was von guten Fish and Chips. Ne? So eine gute Briten-Party halt. Wir feiern jetzt auch direkt weiter am besten Strand der Welt, den ihr euch vorstellen könnt. In der DJ-Muschel liegt kein geringerer auf als Purple Disco Machine. Läuft doch! AIDA Radio ist hier, euer Urlaubsradio.

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4: Wir sagen Tschüss vom Wochenende, jetzt zusammen mit DJ Alle Farben, Baby Goodbye. Und willkommen im Montag mit AIDA Radio, euer Urlaubsradio.

mit Lost Frequencies reisen wir zusammen durch den Montagnachmittag. Aida Radius hier, euer Urlaubsradio. Wart ihr am Wochenende auch so neidisch auf alle, die bei der Hochzeit von Taylor Swift zusammen mit ihrem Travis eingeladen waren? Ja, es soll eine tolle Party gewesen sein. Der Madison Square Garden in New York City soll komplett als Prinzessinnenschloss umgebaut worden sein. Und die beiden haben ja nur ihre besten Freunde eingeladen. Es waren wirklich alle mit dabei. Unter anderem auch natürlich eine der besten Freundinnen von Taylor, Ellie Goulding. Hier ist ihr Hit Burn. Schönen Montagnachmittag mit AIDA Radio, euer Urlaubsradio.

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8: AIDA Time. Es ist 15 Uhr.
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10: Na, jetzt erstmal einen guten Kaffee oder so einen guten Cold Brew und dazu ein schönes Stück Erdbeerkuchen. Ach ja, und natürlich die beste Musik für mehr Gefühl. Wie wär's mit Billie Eilish? Shakira habe ich auch noch für das besondere Lateinamerika-Gefühl. Und wir starten mit der Karamellstimme von Ray Dalton. Läuft doch, AIDA Radio ist hier, euer Urlaubsradio.
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Mit dem 80er von Real Life geht schön lässig durch den Montagnachmittag. AIDA Radio ist hier, euer Urlaubsradio. Und jetzt mit Jennifer Lopez. Sie war ja am Wochenende auch bei der Hochzeit von Taylor Swift und Travis in New York City am Start. Und sie trug ein schwarzes Kleid. Ich habe mir sagen lassen, ein absolutes Fauxpas bei einer Hochzeit, ein schwarzes Kleid zu tragen. Ich hoffe, das war vorher mit der Braut abgesprochen. Wir feiern jetzt auch, wie abgesprochen, mit Jennifer und David Guetta in die neue Woche. Save Me Tonight. AIDA Radio ist hier, euer Urlaubsradio.

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5: Na, die Woche hat gerade erst angefangen. Guter Zeitpunkt, sich selber nochmal zu sagen. Beide Daumen hoch für dich selber. Wenn's andere schon nicht machen, nimmst du dich einfach selber in den Arm. Hug yourself. Wir starten mit unserem Freund Kamrat in den Nachmittag. Einen schönen mit AIDA Radio. Euer Urlaub.

Mit John Paas 80er geht's schön lässig in den ersten Feierabend der Woche. St. Elmo's Fire. Erinnert ihr euch noch an den Film von 85 mit Demi Moore und Andy McDowell? Naja, ist ein guter auf jeden Fall. Vielleicht haben wir was für die nächsten verregneten Sommerabende. Jetzt reisen wir erstmal in Richtung Montagfeierabend mit The Weeknd, Dancing in the Flames. Gute Reise in den ersten Feierabend der Woche mit AIDA Radio, euer

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4: AIDA Time, es ist 16 Uhr. 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
5: Mit Arne Bark, willkommen im Nachmittag, willkommen auf unserer Reise in den ersten Feierabend der Woche. Und wo sich das Wetter zu Hause ein bisschen abgekühlt hat, starten wir jetzt direkt mit Fever Dream. Da kommt die Wärme von innen sozusagen. Kommt gut durch den Montag mit Alex Warren und AIDA Radio, euer Urlaubsradio.

Ach ja, der Ed Sheeran eben hier bei AIDA Radio, euer Urlaubsradio. Er hat ja letztes Wochenende noch ein kleines Motivationskonzert für sein England-WM-Team gespielt. Hat gewirkt, in der letzten Nacht gewann England gegen Mexiko mit 3:2. Naja, wir verkraften jetzt weiter den frühen Abgang des deutschen Teams, jetzt zusammen mit dem 80er von Talk Talk. Such a shame. Kommt entspannt durch den Nachmittag mit AIDA Radio, euer Urlaubsradio.

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1: Oh, was für ein herrliches Wetter. Aktuell 28 Grad, ein paar Wölkchen vor der Sonne in Zanzibar City auf der Insel Sansibar. Die Inselregion gehört ja zu Tansania. Ach, alleine die weißen Sandstrände hier werden euch gefallen. Aber dazu gibt's hier in der City auch zauberhafte, verwinkelte Gassen. Merkt euch dafür Stone Town, die historische Altstadt und gleichzeitig UNESCO-Weltkulturerbe. Ein echtes Highlight ist auch Prison Island. Hier leben riesige Schildkröten. Einige sind über 100 Jahre alt. Und dazu empfehle ich euch noch eine Tour zu den berühmten Gewürzfarmen hier

auf der Insel. Hier wachsen Nelken, Vanille, Muskat und Zimt. Ich wünsche euch eine zauberhafte Reise auf diese zauberhafte Insel Sansibar.

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3: Mit Arne Waag, Moin und jetzt mit der guten Ray. Sie hatte wohl eine Einladung zur Hochzeit von ihrer Freundin Taylor Swift, aber sie war schon gedatet auf dem Schweizer Jazzfestival. Schade doch. Wir reisen jetzt mit Rays größtem Hit durch den Montagnachmittag. Where is my husband? AIDA Radio ist hier, euer Urlaubsradio.

Mit Elton John und Dua Lipa reisen wir zusammen dem Feierabend entgegen. AIDA Radio ist hier, euer Urlaubsradio. Ach sag mal, hattet ihr schon euer Ticket gesichert für AIDA in Friends? Na, dann jetzt aber ran. 28. Oktober in der Hamburger Elbphilharmonie. Viele Tickets gibt's nicht mehr, ist aber auch eine tolle Gästeliste, ne? Mark Foster ist mit dabei, Lea und Revolverheld. Mit einem Ticket tut ihr sogar noch ganz viel Gutes. Jetzt also noch ganz flott ran an die allerletzten Tickets. Infos und die Tickets gibt's auf aida.de und nebenbei feiern wir direkt weiter durch den Montag mit Katy Perry. Kommt gut durch den Montagnachmittag mit AIDA Radio, euer Urlaubsradio.

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4: AIDA Time. Es ist 17 Uhr. 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
5: Mit Arne Waag, moin, ja, zu Hause ist der Sommer leicht abgekühlt, da scheint die Sonne doch direkt aus dem Radio. Hier ist dafür Kaigo zuständig. Save my love. Kommt gut durch den Montag mit AIDA Radio, euer Urlaubsradio.

0: Mit Kamerad reisen wir zusammen dem ersten Feierabend der Woche entgegen. AIDA Radio ist hier, euer Urlaubsradio, und jetzt gucken wir mal an Bord von AIDA Ma. Da läuft ja gerade die Fan-Cruise. Mein lieber Kollege Dominik Schwanengel ist für euch hier unterwegs. Heute Morgen ging's raus aus dem Hafen von Rotterdam, wieder zurück auf dem Weg nach Warnemünde. Am frühen Morgen lief das Kussmundschiff aus dem Hafen von Rotterdam und dabei hat Dominik Annemarie aus Dänemark kennengelernt. Sie ist gerne schon um 6 Uhr morgens aufgestanden, um dieses Spektakel mitzuerleben.
1: Also der Weg ist ja lang aus dem Hafen raus, weil das so ein Riesenhafen ist, und das ist das Faszinierende, ehrlich gesagt. Der ist ja riesig, unglaublich groß.
2: Und gerade auch aus dem Drydock rauszufahren, das hat ja auch so ein bisschen gedauert, ne?
1: Absolut. Und die Einfahrt ja auch. Da hat man lange was von.
2: Aber ein spannendes Erlebnis auf jeden Fall für Annemarie aus Dänemark. Sieg weiterhin. Viel Spaß.
1: Genau. Vielen Dank und danke für eine tolle Fahrt.
0: Noch mehr von der Fan-Cruise auf AIDA Ma mit Dominik gibt's morgen ab 10 hier bei AIDA Radio, euer Urlaubsradio.

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3: 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Ihr braucht dafür Zwiebeln, Radieschen, Erdbeeren, Honig, etwas Balsamico-Essig. Ihr schneidet die Zwiebeln in Streifen, schwitzt sie glasig an, dann gebt ihr die geviertelten Radieschen dazu und löscht das Ganze mit Balsamico-Essig ab, gebt den Honig dazu, damit das Ganze noch etwas süß wird. Und zum Schluss mengt ihr die Erdbeeren mit Honig und serviert das Ganze lauwarm. Ich wünsche euch viel Spaß beim Ausprobieren und beim Genießen. Tschüss!
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5: Mit Arne Waag und wir reisen schön laut in Richtung Feierabend zusammen mit dem lässigen Club-Hit von Kato und John, Turn the Lights Off. Kommt entspannt durch den Montag mit AIDA Radio, euer Urlaubsradio.

Ach, der gute Ed Sheeran hier bei AIDA Radio, euer Urlaubsradio. Er hat ja am Wochenende seiner englischen WM-Mannschaft ein kleines Motivationskonzert gegeben, hat gewirkt in der letzten Nacht, gewann England gegen Mexiko mit 3:2. Herzlichen Glückwunsch nochmal. Ja, wir reisen derweil weiter in Richtung Feierabend, gleich ab 6 mit Thorsten und seinem AIDA Radio Primetime Show Talk. Und er hat Thorsten Kollmeier zu Gast. Thorsten ist auf den Kosmonschiffen als AIDA-Lektor unterwegs. Er kennt sich also bestens aus in den Destinationen dieser Welt. Da bin ich gespannt auf die Plauderstunde gleich mit Thorsten. Und wir hören uns dann morgen wieder. Ich wünsche euch einen zauberhaften Montagfeierabend. Tschüss und Ahoi, sagt Arne Waag.

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3: AIDA Time, es ist 18 Uhr.
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4: Freue mich, dass ihr mit dabei seid heute am Montag und euch allen einen guten Start rein in den ersten Feierabend dieser Woche. Vielleicht geht's ja gleich noch raus, eine Runde joggen, so die Lieblingsrunde. Aber wie wär's denn, wenn ihr mal was Neues ausprobiert im Bereich Laufen? Trailrunning beispielsweise. Dazu habe ich auch einen spannenden Gast in dieser Woche. Jemand, der auch 2 Bücher darüber geschrieben hat, der selber leidenschaftlicher Trailrunner ist und gleichzeitig ist er auch noch Lektor an Bord der AIDA-Schiffe, Thorsten Kollmeier. Diese Woche mein Gast der Woche. Und für alle, die ja vielleicht noch gar nichts vom Trailrun gehört haben, wir erklären das Ganze mal gleich in ein paar Minuten. Und jetzt für euch Teddy Swims zum Start in den Feierabend. Mr. Know-It-All.

0: 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Euch allen einen guten Start in den Montagfeierabend. Diese Woche sprechen wir über einen Sport, der jetzt im Sommer in vielen Regionen der Welt ausgetragen wird. Über das Trailrunning. Ich habe dazu Thorsten Kollmeier aus Aachen zu Gast. Der ist selbst leidenschaftlicher Trailrunner, hat darüber auch Bücher geschrieben. Und vielleicht sollte man zu Beginn erstmal diesen Begriff Trailrunning einordnen, Thorsten.
1: Also es gibt zwei Varianten. Einmal das Laufen auf der Straße, also die klassischen Straßenläufe auf Asphalt. Und dann weicht man mitunter auch schon mal, um ein bisschen zu trainieren, vielleicht auch in den Waldpfad ab, also der so ein bisschen abgeschottert ist und so weiter. Das ist hier in Deutschland ja sehr präsent. Aber der reine Trailrun, da gehst du wirklich auf sehr schmale Pfade. Wir nennen das auch im Trailrunning Single Trails. Also du hast einen Pfad, wo nur eine Person draufpasst und läufst dann eben mit anderen Läufern oder eben auch alleine auf diesem Single Trail, wo nur du in der Breite draufpasst und dann geht's los. Trailrunning ist eben das Laufen im Gelände, im freien Gelände und teilweise auch mitten durch die Natur.
0: Das Besondere beim Trailrun ist auch das Erkunden von unbekannten Strecken. Und inwiefern Thorsten das macht, das hört ihr noch in der nächsten halben Stunde hier auf AIDA Radio. Und das komplette Gespräch im AIDA Radio Primetime Show Podcast. 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

0: Schönen Feierabend mit AIDA Radio. Diese Woche mit Thorsten Kollmeier. Er ist Lektor an Bord der AIDA-Schiffe und leidenschaftlicher Trailrunner. Thorsten, ich spreche mit meinen Gästen ja auch über Urlaub immer um 20 nach 6 hier im Primetime Show Talk. Erzähl mal, welche Form von Urlaub machst du denn gern beziehungsweise mit deiner Family zusammen?
1: Also das ist meistens eine Mischung aus ganz individueller Reise, ganz individuell zusammengestellt oder auch eine Pauschalreise. Manchmal nehmen wir auch die Pauschalreise, nehmen die Bausteine auseinander und setzen da einzelne ganz individuelle Elemente dazwischen oder streuen eine Bahnreise ein, wie in China zum Beispiel, dass wir sagen, okay, wir möchten jetzt in China hier die Bahnreise nach Xi'an machen und dann streuen wir das dann dazwischen und das ist meistens eine Kombination, außer wenn es natürlich jetzt Reisen sind wie in die Antarktis, da bist du komplett dann auf den Veranstalter angewiesen, aber das ist auch ja Urlaub und Expedition, kann man nicht anders sagen. Das ist auch nochmal eine andere Kategorie.
0: Mhm. Also geht schon darum, die Welt dann so richtig zu entdecken, oder?
1: Das ist ja, nochmal vertiefend wahrzunehmen, Menschen kennenzulernen, Sitten und Gebräuche, sich mit den Menschen auseinanderzusetzen, auch mal ganz typische einheimische Gerichte zu essen, ist für uns immer wahnsinnig wichtig, dann auch nochmal so zu essen, wie die Einheimischen essen. Das ist mitunter auch eine interessante Erfahrung.
0: Glaube ich.
1: Aber das gehört eben einfach mit dazu, ne?

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6: Schön, dass ihr mit dabei seid. Guten Start in den Feierabend. Hier ist Primetime Show, der Talk mit einem wunderbaren Gast, den ich gleich hier wieder sprechen werde in ein paar Minuten. Das ist Thorsten Kollmeier, Trailrunner, der dazu auch zwei Bücher geschrieben hat und Lektor an Bord der AIDA-Schiffe ist er auch noch. Jetzt aber erstmal die Dame, die am Wochenende mit einer, ich glaube, fast 20 Millionen Euro teuren Hochzeit geheiratet hat. Taylor Swift, Opalite, jetzt hier auf AIDA Radio.

0: Das ist AIDA Radio. Euch allen einen schönen Abend heute am Montag. Diese Woche ist Thorsten Kollmeier zu Gast, Lektor an Bord der AIDA-Schiffe und Trailrunner. Trailrunning ist das Laufen auf unebenem Untergrund und dazu gehört eben auch das Entdecken von unbekannten Strecken. Thorsten, machst du das auch komplett wild, also ohne Navigation, ohne Karte oder sonst irgendwas, so über die Smartwatch, oder gehst du lieber auf Nummer sicher und lädst dir das Kartenmaterial runter?
1: Hier im heimischen Bereich No Risk, No Fun, da laufe ich einfach drauf los und dann geht's einfach mal hier rechts ab und dort links ab und so weiter. Also da bin ich völlig frei, abgesehen von meiner Frau, die irgendwann sagt, nach 4 Stunden kommst du auch nochmal nach Hause. Wir haben Hunger, weil ich bin zu Hause fürs Kochen zuständig. Wir haben Hunger. Und ich komme dann vom Laufen, ne? Ich habe gar keinen Hunger, muss das jetzt sein? Aber ansonsten, wenn ich jetzt alpin unterwegs bin, auf jeden Fall nach Strecken. Ich lade mir den GPX-Trail runter, ganz klar, die Daten runter. Wenn ich in Norwegen oder auch in Island, Akureyri, da habe ich es auch gemacht, da lade ich mir den Track runter. Das geht gar nicht anders, sonst findest du nicht mehr nach Hause. Im Geiranger, wenn du jetzt dann Richtung, wenn du unten vom Hafen losrennst, über die Treppen hoch am Wasserfall vorbei, Westeros hoch und dann zum Wasserfall, also bis oben zum Wasserfall. Super schöne Strecke zu laufen und das kannst du auch, der Weg ist eindeutig, da kann man sich nicht verlaufen. Das geht so.
0: 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Auch morgen wieder Ausschnitte hier im Programm von AIDA Radio ab 18 Uhr. Euch allen einen schönen Abend und bis morgen.

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3: AIDA Time, es ist 20 Uhr. 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
2: 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AIDA Time. Es ist 22 Uhr.

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3: AIDA Time, es ist 23 Uhr.

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2: AIDA Time, es ist 0 Uhr.

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2: AIDA Time, es ist 1 Uhr.

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